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1: Einen schönen guten Morgen, es ist kurz nach 5 Uhr.
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2: In der Wetterredaktion ist Luisa Walpert. Wir nähern uns den bislang heißesten Tagen des Jahres, vereinzelt mit Temperaturen über 40 Grad. Abkühlung gibt es mit etwas niedrigeren Werten nur an den deutschen Küsten. Im Westen und Südwesten entstehen am Nachmittag und Abend vereinzelt Schauer und Gewitter mit lokalem Unwetterpotenzial. Der Wind weht schwach bis mäßig aus wechselnden Richtungen. Die Nacht verläuft meist klar oder nur gering bewölkt und weitgehend trocken. Im Westen bleibt eine geringe Gewitterneigung bestehen. Die Tiefstwerte liegen zwischen 16 und 24 Grad. Zum Wochenende könnten dann die vorläufigen Hitzerekorde für den Sommer erreicht werden. Im Westen wechseln sich Wolken und Sonne ab, während im Osten und Süden viel Sonnenschein dominiert. Zum Abend entstehen im Westen erneut kräftige Gewitter mit Unwettergefahr, sonst bleibt es meist trocken und sehr heiß. Der weitere Ausblick auf die neue Woche verspricht Entspannung. Die Werte gehen dann wieder auf normale Sommertemperaturen von um die 25 bis 30 Grad zurück. Bis dahin heißt es aber zunächst, viel trinken und anstrengende Arbeiten, vor allem in der prallen Sonne, vermeiden.
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1: Es ist kurz nach 6 Uhr.
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2: Im Studio ist Michael Mehm. Die Verhandlungen zwischen den USA und dem Iran sollen nach Angaben von US-Außenminister Rubio in der kommenden Woche weitergehen.
3: Demnach könnten die technischen Gespräche bereits am Montag oder Dienstag erneut in der Schweiz aufgenommen werden. Die Verhandlungen sind in mehrere Arbeitsgruppen aufgeteilt, die sich unter anderem mit dem iranischen Atomprogramm und möglichen Sanktionsfragen befassen. Auf US-Seite sollen dafür Experten aus verschiedenen Ministerien beteiligt werden. Ziel bleibt eine umfassende Vereinbarung zur Entschärfung des Konflikts zwischen beiden Staaten.
2: Ein juristisches Gutachten kommt zu dem Schluss, dass ein Antrag auf ein Verbot der AfD vor dem Bundesverfassungsgericht Aussicht auf Erfolg haben könnte. Die 8 beteiligten Experten verweisen dabei insbesondere auf mögliche Verstöße gegen das Demokratieprinzip sowie die Menschenwürdegarantie. Ein entsprechender Verbotsantrag kann allerdings nur vom Bundestag, Bundesrat oder der Bundesregierung gestellt werden. Ob die Politik diesen Schritt tatsächlich geht, ist weiterhin umstritten. US-Präsident Trump hat NATO-Generalsekretär Rutte bei einem Treffen im Weißen Haus ausdrücklich gelobt. Trump bezeichnete den Niederländer als starke Führungspersönlichkeit und bescheinigte ihm großen Respekt innerhalb des Bündnisses. Gleichzeitig erneuerte der US-Präsident seine Kritik an mehreren europäischen NATO-Staaten. Diese hätten die Vereinigten Staaten nach seiner Ansicht in wichtigen Fragen nicht ausreichend unterstützt.
4: Ich will nur ihre Loyalität, wir brauchen ihr Geld nicht, wir brauchen gar nichts. Und dann willst du ein bisschen, gib uns einen kleinen Schubs, gib uns einen kleinen Kuss. Wir wollen nicht viel und sie sagen, nein, wir können es nicht tun.
2: Die Preise für Wohnimmobilien in Deutschland sind zu Beginn des Jahres weiter gestiegen, allerdings deutlich langsamer als in den Vorquartalen. Nach Angaben des Statistischen Bundesamts lagen die Preise im ersten Quartal durchschnittlich rund 1,5% über dem Niveau des Vorjahres. Besonders gefragt waren Eigentumswohnungen in dünn besiedelten ländlichen Regionen. In den 7 größten deutschen Städten fiel der Preisanstieg dagegen kaum noch ins Gewicht. In einigen dichter besiedelten ländlichen Gebieten wurden Wohnungen sogar etwas günstiger.
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5: In der Wetterredaktion ist Luisa Walpert. Wir nähern uns den bislang heißesten Tagen des Jahres, vereinzelt mit Temperaturen über 40 Grad. Abkühlung gibt es mit etwas niedrigeren Werten nur an den deutschen Küsten. Im Westen und Südwesten entstehen am Nachmittag und Abend vereinzelt Schauer und Gewitter mit lokalem Unwetterpotenzial. Der Wind weht schwach bis mäßig aus wechselnden Richtungen. Die Nacht verläuft meist klar oder nur gering bewölkt und weitgehend trocken. Im Westen bleibt eine geringe Gewitterneigung bestehen. Die Tiefstwerte liegen zwischen 16 und 24 Grad. Zum Wochenende könnten dann die vorläufigen Hitzerekorde für den Sommer erreicht werden. Im Westen wechseln sich Wolken und Sonne ab, während im Osten und Süden viel Sonnenschein dominiert. Zum Abend entstehen im Westen erneut kräftige Gewitter mit Unwettergefahr, sonst bleibt es meist trocken und sehr heiß. Der weitere Ausblick auf die neue Woche verspricht Entspannung. Die Werte gehen dann wieder auf normale Sommertemperaturen von um die 25 bis 30 Grad zurück. Bis dahin heißt es aber zunächst, viel trinken und anstrengende Arbeiten, vor allem in der prallen Sonne, vermeiden.
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1: Ein Blick auf die Uhr, es ist kurz nach 7.
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2: Im Studio ist Michael Mien. Die Verhandlungen zwischen den USA und dem Iran sollen nach Angaben von US-Außenminister Rubio in der kommenden Woche weitergehen.
3: Demnach könnten die technischen Gespräche bereits am Montag oder Dienstag erneut in der Schweiz aufgenommen werden. Die Verhandlungen sind in mehrere Arbeitsgruppen aufgeteilt, die sich unter anderem mit dem iranischen Atomprogramm und möglichen Sanktionsfragen befassen. Auf US-Seite sollen dafür Experten aus verschiedenen Ministerien beteiligt werden. Ziel bleibt eine umfassende Vereinbarung zur Entschärfung des Konflikts zwischen beiden Staaten.
2: Ein juristisches Gutachten kommt zu dem Schluss, dass ein Antrag auf ein Verbot der AfD vor dem Bundesverfassungsgericht Aussicht auf Erfolg haben könnte. Die 8 beteiligten Experten verweisen dabei insbesondere auf mögliche Verstöße gegen das Demokratieprinzip sowie die Menschenwürdegarantie. Ein entsprechender Verbotsantrag kann allerdings nur vom Bundestag, Bundesrat oder der Bundesregierung gestellt werden. Ob die Politik diesen Schritt tatsächlich geht, ist weiterhin umstritten. US-Präsident Trump hat NATO-Generalsekretär Rutte bei einem Treffen im Weißen Haus ausdrücklich gelobt. Trump bezeichnete den Niederländer als starke Führungspersönlichkeit und bescheinigte ihm großen Respekt innerhalb des Bündnisses. Gleichzeitig erneuerte der US-Präsident seine Kritik an mehreren europäischen NATO-Staaten. Diese hätten die Vereinigten Staaten nach seiner Ansicht in wichtigen Fragen nicht ausreichend unterstützt.
4: Ich will nur ihre Loyalität, wir brauchen ihr Geld nicht, wir brauchen gar nichts. Und dann willst du ein bisschen, gib uns einen kleinen Schubs, gib uns einen kleinen Kuss. Wir wollen nicht viel und sie sagen, nein, wir können es nicht tun.
2: Die Preise für Wohnimmobilien in Deutschland sind zu Beginn des Jahres weiter gestiegen, allerdings deutlich langsamer als in den Vorquartalen. Nach Angaben des Statistischen Bundesamts lagen die Preise im ersten Quartal durchschnittlich rund 1,5% über dem Niveau des Vorjahres. Besonders gefragt waren Eigentumswohnungen in dünn besiedelten ländlichen Regionen. In den 7 größten deutschen Städten fiel der Preisanstieg dagegen kaum noch ins Gewicht. In einigen dichter besiedelten ländlichen Gebieten wurden Wohnungen sogar etwas günstiger.
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5: In der Wetterredaktion ist Luisa Walpert. Wir nähern uns den bislang heißesten Tagen des Jahres, vereinzelt mit Temperaturen über 40 Grad. Abkühlung gibt es mit etwas niedrigeren Werten nur an den deutschen Küsten. Im Westen und Südwesten entstehen am Nachmittag und Abend vereinzelt Schauer und Gewitter mit lokalem Unwetterpotenzial. Der Wind weht schwach bis mäßig aus wechselnden Richtungen. Die Nacht verläuft meist klar oder nur gering bewölkt und weitgehend trocken. Im Westen bleibt eine geringe Gewitterneigung bestehen. Die Tiefstwerte liegen zwischen 16 und 24 Grad. Zum Wochenende könnten dann die vorläufigen Hitzerekorde für den Sommer erreicht werden. Im Westen wechseln sich Wolken und Sonne ab, während im Osten und Süden viel Sonnenschein dominiert. Zum Abend entstehen im Westen erneut kräftige Gewitter mit Unwettergefahr, sonst bleibt es meist trocken und sehr heiß. Der weitere Ausblick auf die neue Woche verspricht Entspannung. Die Werte gehen dann wieder auf normale Sommertemperaturen von um die 25 bis 30 Grad zurück. Bis dahin heißt es aber zunächst, viel trinken und anstrengende Arbeiten, vor allem in der prallen Sonne, vermeiden.
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2: Und damit ist es kurz nach 8 Uhr.
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3: Im Studio ist Michael Mien. Die Verhandlungen zwischen den USA und dem Iran sollen nach Angaben von US-Außenminister Rubio in der kommenden Woche weitergehen.
4: Demnach könnten die technischen Gespräche bereits am Montag oder Dienstag erneut in der Schweiz aufgenommen werden. Die Verhandlungen sind in mehrere Arbeitsgruppen aufgeteilt, die sich unter anderem mit dem iranischen Atomprogramm und möglichen Sanktionsfragen befassen. Auf US-Seite sollen dafür Experten aus verschiedenen Ministerien beteiligt werden. Ziel bleibt eine umfassende Vereinbarung zur Entschärfung des Konflikts zwischen beiden Staaten.
3: Ein juristisches Gutachten kommt zu dem Schluss, dass ein Antrag auf ein Verbot der AfD vor dem Bundesverfassungsgericht Aussicht auf Erfolg haben könnte. Die 8 beteiligten Experten verweisen dabei insbesondere auf mögliche Verstöße gegen das Demokratieprinzip sowie die Menschenwürdegarantie. Ein entsprechender Verbotsantrag kann allerdings nur vom Bundestag, Bundesrat oder der Bundesregierung gestellt werden. Ob die Politik diesen Schritt tatsächlich geht, ist weiterhin umstritten. US-Präsident Trump hat NATO-Generalsekretär Rutte bei einem Treffen im Weißen Haus ausdrücklich gelobt. Trump bezeichnete den Niederländer als starke Führungspersönlichkeit und bescheinigte ihm großen Respekt innerhalb des Bündnisses. Gleichzeitig erneuerte der US-Präsident seine Kritik an mehreren europäischen NATO-Staaten. Diese hätten die Vereinigten Staaten nach seiner Ansicht in wichtigen Fragen nicht ausreichend unterstützt.
5: Ich will nur Ihre Loyalität, wir brauchen Ihr Geld nicht, wir brauchen gar nichts. Und dann willst du ein bisschen, gib uns einen kleinen Schubs, gib uns einen kleinen Kuss. Wir wollen nicht viel und Sie sagen, nein, wir können es nicht tun.
3: Die Preise für Wohnimmobilien in Deutschland sind zu Beginn des Jahres weiter gestiegen, allerdings deutlich langsamer als in den Vorquartalen. Nach Angaben des Statistischen Bundesamts lagen die Preise im ersten Quartal durchschnittlich rund 1,5% über dem Niveau des Vorjahres. Besonders gefragt waren Eigentumswohnungen in dünn besiedelten ländlichen Regionen. In den 7 größten deutschen Städten fiel der Preisanstieg dagegen kaum noch ins Gewicht. In einigen dichter besiedelten ländlichen Gebieten wurden Wohnungen sogar etwas günstiger.
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6: In der Wetterredaktion ist Luisa Walpert. Wir nähern uns den bislang heißesten Tagen des Jahres, vereinzelt mit Temperaturen über 40 Grad. Abkühlung gibt es mit etwas niedrigeren Werten nur an den deutschen Küsten. Im Westen und Südwesten entstehen am Nachmittag und Abend vereinzelt Schauer und Gewitter mit lokalem Unwetterpotenzial. Der Wind weht schwach bis mäßig aus wechselnden Richtungen. Die Nacht verläuft meist klar oder nur gering bewölkt und weitgehend trocken. Im Westen bleibt eine geringe Gewitterneigung bestehen. Die Tiefstwerte liegen zwischen 16 und 24 Grad. Zum Wochenende könnten dann die vorläufigen Hitzerekorde für den Sommer erreicht werden. Im Westen wechseln sich Wolken und Sonne ab, während im Osten und Süden viel Sonnenschein dominiert. Zum Abend entstehen im Westen erneut kräftige Gewitter mit Unwettergefahr, sonst bleibt es meist trocken und sehr heiß. Der weitere Ausblick auf die neue Woche verspricht Entspannung. Die Werte gehen dann wieder auf normale Sommertemperaturen von um die 25 bis 30 Grad zurück. Bis dahin heißt es aber zunächst, viel trinken und anstrengende Arbeiten, vor allem in der prallen Sonne, vermeiden.
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1: Es ist kurz nach 9 Uhr.
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2: Mit Michael Mien. Die Weltgesundheitsorganisation bewertet die Gefahrenlage durch Ebola trotz eines ersten bestätigten Falls in Frankreich weiterhin als gering. WHO-Chef Ghebreyesus betonte, dass für die Welt außerhalb der betroffenen Regionen derzeit kein erhöhtes Risiko bestehe. Anlass der Einschätzung ist die Erkrankung eines Arztes in Frankreich, der zuvor bei einem Hilfseinsatz in der Demokratischen Republik Kongo tätig war. Die Gesundheitsbehörden beobachten die Lage aufmerksam, sehen aktuell jedoch keinen Anlass für weitergehende Warnungen. Die Verhandlungen zwischen den USA und dem Iran sollen nach Angaben von US-Außenminister Rubio in der kommenden Woche weitergehen.
3: Demnach könnten die technischen Gespräche bereits am Montag oder Dienstag erneut in der Schweiz aufgenommen werden. Die Verhandlungen sind in mehrere Arbeitsgruppen aufgeteilt, die sich unter anderem mit dem iranischen Atomprogramm und möglichen Sanktionsfragen befassen. Auf US-Seite sollen dafür Experten aus verschiedenen Ministerien beteiligt werden. Ziel bleibt eine umfassende Vereinbarung zur Entschärfung des Konflikts zwischen beiden Staaten.
2: Ein juristisches Gutachten kommt zu dem Schluss, dass ein Antrag auf ein Verbot der AfD vor dem Bundesverfassungsgericht Aussicht auf Erfolg haben könnte. Die 8 beteiligten Experten verweisen dabei insbesondere auf mögliche Verstöße gegen das Demokratieprinzip sowie die Menschenwürdegarantie. Ein entsprechender Verbotsantrag kann allerdings nur vom Bundestag, Bundesrat oder der Bundesregierung gestellt werden. Ob die Politik diesen Schritt tatsächlich geht, ist weiterhin umstritten. Die Preise für Wohnimmobilien in Deutschland sind zu Beginn des Jahres weiter gestiegen, allerdings deutlich langsamer als in den Vorquartalen. Nach Angaben des Statistischen Bundesamts lagen die Preise im ersten Quartal durchschnittlich rund 1,5% über dem Niveau des Vorjahres. Besonders gefragt waren Eigentumswohnungen in dünn besiedelten ländlichen Regionen. In den 7 größten deutschen Städten fiel der Preisanstieg dagegen kaum noch ins Gewicht. In einigen dichter besiedelten ländlichen Gebieten wurden Wohnungen sogar etwas günstiger.
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4: In der Wetterredaktion ist Luisa Walpert. Wir nähern uns den bislang heißesten Tagen des Jahres, vereinzelt mit Temperaturen über 40 Grad. Abkühlung gibt es mit etwas niedrigeren Werten nur an den deutschen Küsten. Im Westen und Südwesten entstehen am Nachmittag und Abend vereinzelt Schauer und Gewitter mit lokalem Unwetterpotenzial. Der Wind weht schwach bis mäßig aus wechselnden Richtungen. Die Nacht verläuft meist klar oder nur gering bewölkt und weitgehend trocken. Im Westen bleibt eine geringe Gewitterneigung bestehen. Die Tiefstwerte liegen zwischen 16 und 24 Grad. Zum Wochenende könnten dann die vorläufigen Hitzerekorde für den Sommer erreicht werden. Im Westen wechseln sich Wolken und Sonne ab, während im Osten und Süden viel Sonnenschein dominiert. Zum Abend entstehen im Westen erneut kräftige Gewitter mit Unwettergefahr, sonst bleibt es meist trocken und sehr heiß. Der weitere Ausblick auf die neue Woche verspricht Entspannung. Die Werte gehen dann wieder auf normale Sommertemperaturen von um die 25 bis 30 Grad zurück. Bis dahin heißt es aber zunächst, viel trinken und anstrengende Arbeiten, vor allem in der prallen Sonne, vermeiden.

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2: Und damit ein Blick auf die Uhr. Es ist kurz nach 10.
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3: Mit Michael Mien. Die Weltgesundheitsorganisation bewertet die Gefahrenlage durch Ebola trotz eines ersten bestätigten Falls in Frankreich weiterhin als gering. WHO-Chef Ghebreyesus betonte, dass für die Welt außerhalb der betroffenen Regionen derzeit kein erhöhtes Risiko bestehe. Anlass der Einschätzung ist die Erkrankung eines Arztes in Frankreich, der zuvor bei einem Hilfseinsatz in der Demokratischen Republik Kongo tätig war. Die Gesundheitsbehörden beobachten die Lage aufmerksam, sehen aktuell jedoch keinen Anlass für weitergehende Warnungen. Die Verhandlungen zwischen den USA und dem Iran sollen nach Angaben von US-Außenminister Rubio in der kommenden Woche weitergehen.
4: Demnach könnten die technischen Gespräche bereits am Montag oder Dienstag erneut in der Schweiz aufgenommen werden. Die Verhandlungen sind in mehrere Arbeitsgruppen aufgeteilt, die sich unter anderem mit dem iranischen Atomprogramm und möglichen Sanktionsfragen befassen. Auf US-Seite sollen dafür Experten aus verschiedenen Ministerien beteiligt werden. Ziel bleibt eine umfassende Vereinbarung zur Entschärfung des Konflikts zwischen beiden Staaten.
3: Ein juristisches Gutachten kommt zu dem Schluss, dass ein Antrag auf ein Verbot der AfD vor dem Bundesverfassungsgericht Aussicht auf Erfolg haben könnte. Die 8 beteiligten Experten verweisen dabei insbesondere auf mögliche Verstöße gegen das Demokratieprinzip sowie die Menschenwürdegarantie. Ein entsprechender Verbotsantrag kann allerdings nur vom Bundestag, Bundesrat oder der Bundesregierung gestellt werden. Ob die Politik diesen Schritt tatsächlich geht, ist weiterhin umstritten. Die Preise für Wohnimmobilien in Deutschland sind zu Beginn des Jahres weiter gestiegen, allerdings deutlich langsamer als in den Vorquartalen. Nach Angaben des Statistischen Bundesamts lagen die Preise im ersten Quartal durchschnittlich rund 1,5% über dem Niveau des Vorjahres. Besonders gefragt waren Eigentumswohnungen in dünn besiedelten ländlichen Regionen. In den 7 größten deutschen Städten fiel der Preisanstieg dagegen kaum noch ins Gewicht. In einigen dichter besiedelten ländlichen Gebieten wurden Wohnungen sogar etwas günstiger.
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5: In der Wetterredaktion ist Luisa Walpert. Wir nähern uns den bislang heißesten Tagen des Jahres, vereinzelt mit Temperaturen über 40 Grad. Abkühlung gibt es mit etwas niedrigeren Werten nur an den deutschen Küsten. Im Westen und Südwesten entstehen am Nachmittag und Abend vereinzelt Schauer und Gewitter mit lokalem Unwetterpotenzial. Der Wind weht schwach bis mäßig aus wechselnden Richtungen. Die Nacht verläuft meist klar oder nur gering bewölkt und weitgehend trocken. Im Westen bleibt eine geringe Gewitterneigung bestehen. Die Tiefstwerte liegen zwischen 16 und 24 Grad. Zum Wochenende könnten dann die vorläufigen Hitzerekorde für den Sommer erreicht werden. Im Westen wechseln sich Wolken und Sonne ab, während im Osten und Süden viel Sonnenschein dominiert. Zum Abend entstehen im Westen erneut kräftige Gewitter mit Unwettergefahr, sonst bleibt es meist trocken und sehr heiß. Der weitere Ausblick auf die neue Woche verspricht Entspannung. Die Werte gehen dann wieder auf normale Sommertemperaturen von um die 25 bis 30 Grad zurück. Bis dahin heißt es aber zunächst, viel trinken und anstrengende Arbeiten, vor allem in der prallen Sonne, vermeiden.

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1: Es ist kurz nach 11 Uhr.
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3: Mit Michael Mien. Die Weltgesundheitsorganisation bewertet die Gefahrenlage durch Ebola trotz eines ersten bestätigten Falls in Frankreich weiterhin als gering. WHO-Chef Ghebreyesus betonte, dass für die Welt außerhalb der betroffenen Regionen derzeit kein erhöhtes Risiko bestehe. Anlass der Einschätzung ist die Erkrankung eines Arztes in Frankreich, der zuvor bei einem Hilfseinsatz in der Demokratischen Republik Kongo tätig war. Die Gesundheitsbehörden beobachten die Lage aufmerksam, sehen aktuell jedoch keinen Anlass für weitergehende Warnungen. Die Verhandlungen zwischen den USA und dem Iran sollen nach Angaben von US-Außenminister Rubio in der kommenden Woche weitergehen.
4: Demnach könnten die technischen Gespräche bereits am Montag oder Dienstag erneut in der Schweiz aufgenommen werden. Die Verhandlungen sind in mehrere Arbeitsgruppen aufgeteilt, die sich unter anderem mit dem iranischen Atomprogramm und möglichen Sanktionsfragen befassen. Auf US-Seite sollen dafür Experten aus verschiedenen Ministerien beteiligt werden. Ziel bleibt eine umfassende Vereinbarung zur Entschärfung des Konflikts zwischen beiden Staaten.
3: Ein juristisches Gutachten kommt zu dem Schluss, dass ein Antrag auf ein Verbot der AfD vor dem Bundesverfassungsgericht Aussicht auf Erfolg haben könnte. Die 8 beteiligten Experten verweisen dabei insbesondere auf mögliche Verstöße gegen das Demokratieprinzip sowie die Menschenwürdegarantie. Ein entsprechender Verbotsantrag kann allerdings nur vom Bundestag, Bundesrat oder der Bundesregierung gestellt werden. Ob die Politik diesen Schritt tatsächlich geht, ist weiterhin umstritten. Die Preise für Wohnimmobilien in Deutschland sind zu Beginn des Jahres weiter gestiegen, allerdings deutlich langsamer als in den Vorquartalen. Nach Angaben des Statistischen Bundesamts lagen die Preise im ersten Quartal durchschnittlich rund 1,5% über dem Niveau des Vorjahres. Besonders gefragt waren Eigentumswohnungen in dünn besiedelten ländlichen Regionen. In den 7 größten deutschen Städten fiel der Preisanstieg dagegen kaum noch ins Gewicht. In einigen dichter besiedelten ländlichen Gebieten wurden Wohnungen sogar etwas günstiger.
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5: In der Wetterredaktion ist Luisa Walpert. Wir nähern uns den bislang heißesten Tagen des Jahres, vereinzelt mit Temperaturen über 40 Grad. Abkühlung gibt es mit etwas niedrigeren Werten nur an den deutschen Küsten. Im Westen und Südwesten entstehen am Nachmittag und Abend vereinzelt Schauer und Gewitter mit lokalem Unwetterpotenzial. Der Wind weht schwach bis mäßig aus wechselnden Richtungen. Die Nacht verläuft meist klar oder nur gering bewölkt und weitgehend trocken. Im Westen bleibt eine geringe Gewitterneigung bestehen. Die Tiefstwerte liegen zwischen 16 und 24 Grad. Zum Wochenende könnten dann die vorläufigen Hitzerekorde für den Sommer erreicht werden. Im Westen wechseln sich Wolken und Sonne ab, während im Osten und Süden viel Sonnenschein dominiert. Zum Abend entstehen im Westen erneut kräftige Gewitter mit Unwettergefahr, sonst bleibt es meist trocken und sehr heiß. Der weitere Ausblick auf die neue Woche verspricht Entspannung. Die Werte gehen dann wieder auf normale Sommertemperaturen von um die 25 bis 30 Grad zurück. Bis dahin heißt es aber zunächst, viel trinken und anstrengende Arbeiten, vor allem in der prallen Sonne, vermeiden.

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1: Ein Blick auf die Uhr, es ist kurz nach 12.
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2: Mit Michael Mien. Nach den schweren Erdbeben in Venezuela ist die Zahl der Todesopfer deutlich gestiegen. Nach Angaben der Regierung kamen inzwischen über 230 Menschen ums Leben. Mehr als 4.300 Verletzte wurden in Krankenhäusern behandelt, darunter auch zahlreiche Schwerverletzte. Die beiden Beben mit einer Stärke von 7,2 und 7,5 hatten den Norden und das Zentrum des Landes innerhalb weniger Sekunden erschüttert und schwere Schäden verursacht. Rettungskräfte sind weiterhin im Einsatz. Trotz neuer Kämpfe im Südlibanon gehen die diplomatischen Bemühungen um eine dauerhafte Waffenruhe weiter. Nach Angaben des US-Außenministeriums setzen Israel und der Libanon ihre Gespräche unter Vermittlung der Vereinigten Staaten fort. Vertreter beider Seiten wollen dazu erneut in Washington zusammenkommen. Ziel der Verhandlungen ist eine umfassende Vereinbarung, die den Konflikt zwischen Israel und der vom Iran unterstützten Hisbollah-Miliz dauerhaft beenden soll. Nach mehr als einem halben Jahr Verhandlungsdauer wird das Urteil gegen den Attentäter des Magdeburger Weihnachtsmarktes erwartet. Der Angeklagte hatte gestanden, im Dezember 2024 mit einem leistungsstarken Mietwagen in den Weihnachtsmarkt gefahren zu sein. Auf Welt Gabriele Thieren, die Opferschutzbeauftragte des Falls.
3: Manche der Details waren mir auch eben gar nicht bekannt. Auch das hat mich dann doch nochmal irgendwo erschreckt. Und es ist eigentlich einfach eine schreckliche Vorstellung, auch dieses Auto, das noch rechts und links, das wird nur möglichst viele Leute erwischt und solche Sachen.
2: Der Gerichtssaal wurde für den Fall extra gebaut. Christian Löffler vom Landgericht Magdeburg.
4: Das Gerichtsgebäude muss so geplant und gebaut werden, dass alle Personen Zugang finden, die potenziell als Nebenkläger in Betracht kommen. Dies sind mehr als 300 Menschen und so musste geplant werden, weil der Gesetzgeber festgelegt hat, dass jeder Verletzte das Recht hat, sich als Nebenkläger anzuschließen und an dem Prozess teilzunehmen.
2: Bei dem Anschlag wurden 6 Menschen getötet und mehr als 320 weitere verletzt. Als Motiv nannte der Mann seine Unzufriedenheit mit der deutschen Asylpolitik und dem Umgang mit Flüchtlingen aus Saudi-Arabien. Die Lage auf dem deutschen Arbeitsmarkt bleibt angespannt. Nach Angaben des IFO-Instituts wollen viele Unternehmen in den kommenden Monaten wieder verstärkt Stellen abbauen. Das Beschäftigungsbarometer ist im Juni deutlich gesunken und liegt damit auf einem der niedrigsten Werte seit der Corona-Pandemie. Von einer nachhaltigen Erholung des Arbeitsmarktes ist derzeit noch keine Rede, so die Wirtschaftsforscher.
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5: In der Wetterredaktion ist Luisa Walpert. Wir nähern uns den bislang heißesten Tagen des Jahres, vereinzelt mit Temperaturen über 40 Grad. Abkühlung gibt es mit etwas niedrigeren Werten nur an den deutschen Küsten. Im Westen und Südwesten entstehen am Nachmittag und Abend vereinzelt Schauer und Gewitter mit lokalem Unwetterpotenzial. Der Wind weht schwach bis mäßig aus wechselnden Richtungen. Die Nacht verläuft meist klar oder nur gering bewölkt und weitgehend trocken. Im Westen bleibt eine geringe Gewitterneigung bestehen. Die Tiefstwerte liegen zwischen 16 und 24 Grad. Zum Wochenende könnten dann die vorläufigen Hitzerekorde für den Sommer erreicht werden. Im Westen wechseln sich Wolken und Sonne ab, während im Osten und Süden viel Sonnenschein dominiert. Zum Abend entstehen im Westen erneut kräftige Gewitter mit Unwettergefahr, sonst bleibt es meist trocken und sehr heiß. Der weitere Ausblick auf die neue Woche verspricht Entspannung. Die Werte gehen dann wieder auf normale Sommertemperaturen von um die 25 bis 30 Grad zurück. Bis dahin heißt es aber zunächst, viel trinken und anstrengende Arbeiten, vor allem in der prallen Sonne, vermeiden.

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1: Und damit ist es kurz nach 13 Uhr.
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2: Mit Michael Mien. Nach den schweren Erdbeben in Venezuela ist die Zahl der Todesopfer deutlich gestiegen. Nach Angaben der Regierung kamen inzwischen über 230 Menschen ums Leben. Mehr als 4.300 Verletzte wurden in Krankenhäusern behandelt, darunter auch zahlreiche Schwerverletzte. Die beiden Beben mit einer Stärke von 7,2 und 7,5 hatten den Norden und das Zentrum des Landes innerhalb weniger Sekunden erschüttert und schwere Schäden verursacht. Rettungskräfte sind weiterhin im Einsatz. Trotz neuer Kämpfe im Südlibanon gehen die diplomatischen Bemühungen um eine dauerhafte Waffenruhe weiter. Nach Angaben des US-Außenministeriums setzen Israel und der Libanon ihre Gespräche unter Vermittlung der Vereinigten Staaten fort. Vertreter beider Seiten wollen dazu erneut in Washington zusammenkommen. Ziel der Verhandlungen ist eine umfassende Vereinbarung, die den Konflikt zwischen Israel und der vom Iran unterstützten Hisbollah-Miliz dauerhaft beenden soll. Nach mehr als einem halben Jahr Verhandlungsdauer wird das Urteil gegen den Attentäter des Magdeburger Weihnachtsmarktes erwartet. Der Angeklagte hatte gestanden, im Dezember 2024 mit einem leistungsstarken Mietwagen in den Weihnachtsmarkt gefahren zu sein. Auffällt Gabriele Thieren, die Opferschutzbeauftragte des Falls.
3: Manche der Details waren mir auch eben gar nicht bekannt. Auch das hat mich dann doch noch mal irgendwo erschreckt. Und es ist eigentlich einfach eine schreckliche Vorstellung, auch dieses Auto, das noch rechts und links, das wird nur möglichst viele Leute erwischt und solche Sachen.
2: Der Gerichtssaal wurde für den Fall extra gebaut. Christian Löffler vom Landgericht Magdeburg.
4: Das Gerichtsgebäude muss so geplant und gebaut werden, dass alle Personen Zugang finden, die potenziell als Nebenkläger in Betracht kommen. Dies sind mehr als 300 Menschen und so musste geplant werden, weil der Gesetzgeber festgelegt hat, dass jeder Verletzte das Recht hat, sich als Nebenkläger anzuschließen und an dem Prozess teilzunehmen.
2: Bei dem Anschlag wurden 6 Menschen getötet und mehr als 320 weitere verletzt. Als Motiv nannte der Mann seine Unzufriedenheit mit der deutschen Asylpolitik und dem Umgang mit Flüchtlingen aus Saudi-Arabien. Die Lage auf dem deutschen Arbeitsmarkt bleibt angespannt. Nach Angaben des IFO-Instituts wollen viele Unternehmen in den kommenden Monaten wieder verstärkt Stellen abbauen. Das Beschäftigungsbarometer ist im Juni deutlich gesunken und liegt damit auf einem der niedrigsten Werte seit der Corona-Pandemie. Von einer nachhaltigen Erholung des Arbeitsmarktes ist derzeit noch keine Rede, so die Wirtschaftsforscher.
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5: In der Wetterredaktion ist Luisa Walpert. Wir nähern uns den bislang heißesten Tagen des Jahres, vereinzelt mit Temperaturen über 40 Grad. Abkühlung gibt es mit etwas niedrigeren Werten nur an den deutschen Küsten. Im Westen und Südwesten entstehen am Nachmittag und Abend vereinzelt Schauer und Gewitter mit lokalem Unwetterpotenzial. Der Wind weht schwach bis mäßig aus wechselnden Richtungen. Die Nacht verläuft meist klar oder nur gering bewölkt und weitgehend trocken. Im Westen bleibt eine geringe Gewitterneigung bestehen. Die Tiefstwerte liegen zwischen 16 und 24 Grad. Zum Wochenende könnten dann die vorläufigen Hitzerekorde für den Sommer erreicht werden. Im Westen wechseln sich Wolken und Sonne ab, während im Osten und Süden viel Sonnenschein dominiert. Zum Abend entstehen im Westen erneut kräftige Gewitter mit Unwettergefahr, sonst bleibt es meist trocken und sehr heiß. Der weitere Ausblick auf die neue Woche verspricht Entspannung. Die Werte gehen dann wieder auf normale Sommertemperaturen von um die 25 bis 30 Grad zurück. Bis dahin heißt es aber zunächst, viel trinken und anstrengende Arbeiten, vor allem in der prallen Sonne, vermeiden.
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2: Es ist kurz nach 14 Uhr.
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3: Mit Michael Mien. Nach den schweren Erdbeben in Venezuela ist die Zahl der Todesopfer deutlich gestiegen. Nach Angaben der Regierung kamen inzwischen über 230 Menschen ums Leben. Mehr als 4.300 Verletzte wurden in Krankenhäusern behandelt, darunter auch zahlreiche Schwerverletzte. Die beiden Beben mit einer Stärke von 7,2 und 7,5 hatten den Norden und das Zentrum des Landes innerhalb weniger Sekunden erschüttert und schwere Schäden verursacht. Rettungskräfte sind weiterhin im Einsatz. Trotz neuer Kämpfe im Südlibanon gehen die diplomatischen Bemühungen um eine dauerhafte Waffenruhe weiter. Nach Angaben des US-Außenministeriums setzen Israel und der Libanon ihre Gespräche unter Vermittlung der Vereinigten Staaten fort. Vertreter beider Seiten wollen dazu erneut in Washington zusammenkommen. Ziel der Verhandlungen ist eine umfassende Vereinbarung, die den Konflikt zwischen Israel und der vom Iran unterstützten Hisbollah-Miliz dauerhaft beenden soll. Nach mehr als einem halben Jahr Verhandlungsdauer wird das Urteil gegen den Attentäter des Magdeburger Weihnachtsmarktes erwartet. Der Angeklagte hatte gestanden, im Dezember 2024 mit einem leistungsstarken Mietwagen in den Weihnachtsmarkt gefahren zu sein. Auffällt Gabriele Thieren, die Opferschutzbeauftragte des Falls.
4: Manche der Details waren mir auch eben gar nicht bekannt. Auch das hat mich dann doch noch mal irgendwo erschreckt. Und es ist eigentlich einfach eine schreckliche Vorstellung, auch dieses Auto, das noch rechts und links, das wird nur möglichst viele Leute erwischt und solche Sachen.
3: Der Gerichtssaal wurde für den Fall extra gebaut. Christian Löffler vom Landgericht Magdeburg.
5: Das Gerichtsgebäude muss so geplant und gebaut werden, dass alle Personen Zugang finden, die potenziell als Nebenkläger in Betracht kommen. Dies sind mehr als 300 Menschen und so musste geplant werden, weil der Gesetzgeber festgelegt hat, dass jeder Verletzte das Recht hat, sich als Nebenkläger anzuschließen und an dem Prozess teilzunehmen.
3: Bei dem Anschlag wurden 6 Menschen getötet und mehr als 320 weitere verletzt. Als Motiv nannte der Mann seine Unzufriedenheit mit der deutschen Asylpolitik und dem Umgang mit Flüchtlingen aus Saudi-Arabien. Die Lage auf dem deutschen Arbeitsmarkt bleibt angespannt. Nach Angaben des IFO-Instituts wollen viele Unternehmen in den kommenden Monaten wieder verstärkt Stellen abbauen. Das Beschäftigungsbarometer ist im Juni deutlich gesunken und liegt damit auf einem der niedrigsten Werte seit der Corona-Pandemie. Von einer nachhaltigen Erholung des Arbeitsmarktes ist derzeit noch keine Rede, so die Wirtschaftsforscher.
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6: In der Wetterredaktion ist Luisa Walpert. Wir nähern uns den bislang heißesten Tagen des Jahres, vereinzelt mit Temperaturen über 40 Grad. Abkühlung gibt es mit etwas niedrigeren Werten nur an den deutschen Küsten. Im Westen und Südwesten entstehen am Nachmittag und Abend vereinzelt Schauer und Gewitter mit lokalem Unwetterpotenzial. Der Wind weht schwach bis mäßig aus wechselnden Richtungen. Die Nacht verläuft meist klar oder nur gering bewölkt und weitgehend trocken. Im Westen bleibt eine geringe Gewitterneigung bestehen. Die Tiefstwerte liegen zwischen 16 und 24 Grad. Zum Wochenende könnten dann die vorläufigen Hitzerekorde für den Sommer erreicht werden. Im Westen wechseln sich Wolken und Sonne ab, während im Osten und Süden viel Sonnenschein dominiert. Zum Abend entstehen im Westen erneut kräftige Gewitter mit Unwettergefahr, sonst bleibt es meist trocken und sehr heiß. Der weitere Ausblick auf die neue Woche verspricht Entspannung. Die Werte gehen dann wieder auf normale Sommertemperaturen von um die 25 bis 30 Grad zurück. Bis dahin heißt es aber zunächst, viel trinken und anstrengende Arbeiten, vor allem in der prallen Sonne, vermeiden.

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1: Wir geben Ihnen die Zeit, es ist kurz nach 15 Uhr.
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2: Mit Michael Mien. Nach den schweren Erdbeben in Venezuela ist die Zahl der Todesopfer deutlich gestiegen. Nach Angaben der Regierung kamen inzwischen über 230 Menschen ums Leben. Mehr als 4.300 Verletzte wurden in Krankenhäusern behandelt, darunter auch zahlreiche Schwerverletzte. Die beiden Beben mit einer Stärke von 7,2 und 7,5 hatten den Norden und das Zentrum des Landes innerhalb weniger Sekunden erschüttert und schwere Schäden verursacht. Rettungskräfte sind weiterhin im Einsatz. Trotz neuer Kämpfe im Südlibanon gehen die diplomatischen Bemühungen um eine dauerhafte Waffenruhe weiter. Nach Angaben des US-Außenministeriums setzen Israel und der Libanon ihre Gespräche unter Vermittlung der Vereinigten Staaten fort. Vertreter beider Seiten wollen dazu erneut in Washington zusammenkommen. Ziel der Verhandlungen ist eine umfassende Vereinbarung, die den Konflikt zwischen Israel und der vom Iran unterstützten Hisbollah-Miliz dauerhaft beenden soll. Nach mehr als einem halben Jahr Verhandlungsdauer wird das Urteil gegen den Attentäter des Magdeburger Weihnachtsmarktes erwartet. Der Angeklagte hatte gestanden, im Dezember 2024 mit einem leistungsstarken Mietwagen in den Weihnachtsmarkt gefahren zu sein. Auf Welt Gabriele Thieren, die Opferschutzbeauftragte des Falls.
3: Manche der Details waren mir auch eben gar nicht bekannt. Auch das hat mich dann doch noch mal irgendwo erschreckt. Und es ist eigentlich einfach eine schreckliche Vorstellung, auch dieses Auto, das noch rechts und links, das wird nur möglichst viele Leute erwischt und solche Sachen.
2: Der Gerichtssaal wurde für den Fall extra gebaut. Christian Löffler vom Landgericht Magdeburg.
4: Das Gerichtsgebäude muss so geplant und gebaut werden, dass alle Personen Zugang finden, die potenziell als Nebenkläger in Betracht kommen. Dies sind mehr als 300 Menschen und so musste geplant werden, weil der Gesetzgeber festgelegt hat, dass jeder Verletzte das Recht hat, sich als Nebenkläger anzuschließen und an dem Prozess teilzunehmen.
2: Bei dem Anschlag wurden 6 Menschen getötet und mehr als 320 weitere verletzt. Als Motiv nannte der Mann seine Unzufriedenheit mit der deutschen Asylpolitik und dem Umgang mit Flüchtlingen aus Saudi-Arabien. Die Lage auf dem deutschen Arbeitsmarkt bleibt angespannt. Nach Angaben des IFO-Instituts wollen viele Unternehmen in den kommenden Monaten wieder verstärkt Stellen abbauen. Das Beschäftigungsbarometer ist im Juni deutlich gesunken und liegt damit auf einem der niedrigsten Werte seit der Corona-Pandemie. Von einer nachhaltigen Erholung des Arbeitsmarktes ist derzeit noch keine Rede, so die Wirtschaftsforscher.
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5: In der Wetterredaktion ist Luisa Walpert. Wir nähern uns den bislang heißesten Tagen des Jahres, vereinzelt mit Temperaturen über 40 Grad. Abkühlung gibt es mit etwas niedrigeren Werten nur an den deutschen Küsten. Im Westen und Südwesten entstehen am Nachmittag und Abend vereinzelt Schauer und Gewitter mit lokalem Unwetterpotenzial. Der Wind weht schwach bis mäßig aus wechselnden Richtungen. Die Nacht verläuft meist klar oder nur gering bewölkt und weitgehend trocken. Im Westen bleibt eine geringe Gewitterneigung bestehen. Die Tiefstwerte liegen zwischen 16 und 24 Grad. Zum Wochenende könnten dann die vorläufigen Hitzerekorde für den Sommer erreicht werden. Im Westen wechseln sich Wolken und Sonne ab, während im Osten und Süden viel Sonnenschein dominiert. Zum Abend entstehen im Westen erneut kräftige Gewitter mit Unwettergefahr, sonst bleibt es meist trocken und sehr heiß. Der weitere Ausblick auf die neue Woche verspricht Entspannung. Die Werte gehen dann wieder auf normale Sommertemperaturen von um die 25 bis 30 Grad zurück. Bis dahin heißt es aber zunächst, viel trinken und anstrengende Arbeiten, vor allem in der prallen Sonne, vermeiden.

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1: Es ist kurz nach.
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1: 16 Uhr.
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3: Ich bin Michael Miem. Die Hitzewelle hält nach Angaben des Deutschen Wetterdienstes mindestens bis Sonntag an. Vor allem im Norden steigen die Temperaturen verbreitet auf über 35 Grad. Die Meteorologen erwarten den Höhepunkt der Hitzewelle mit örtlich über 40 Grad. Etwas kühler bleibt es lediglich direkt an den Küsten. Es wird vor starken Hitzebelastungen gewarnt. Ab der kommenden Woche kühlt es sich dann auf zunächst wieder mildere Sommertemperaturen von 23 bis rund 30 Grad ab. Nach den schweren Erdbeben in Venezuela ist die Zahl der Todesopfer deutlich gestiegen. Nach Angaben der Regierung kamen inzwischen über 230 Menschen ums Leben. Mehr als 4.300 Verletzte wurden in Krankenhäusern behandelt, darunter auch zahlreiche Schwerverletzte. Die beiden Beben mit einer Stärke von 7,2 und 7,5 hatten den Norden und das Zentrum des Landes innerhalb weniger Sekunden erschüttert und schwere Schäden verursacht. Rettungskräfte sind weiterhin im Einsatz. Trotz neuer Kämpfe im Südlibanon gehen die diplomatischen Bemühungen um eine dauerhafte Waffenruhe weiter. Nach Angaben des US-Außenministeriums setzen Israel und der Libanon ihre Gespräche unter Vermittlung der Vereinigten Staaten fort. Vertreter beider Seiten wollen dazu erneut in Washington zusammenkommen. Ziel der Verhandlungen ist eine umfassende Vereinbarung, die den Konflikt zwischen Israel und der vom Iran unterstützten Hisbollah-Miliz dauerhaft beenden soll. Die Weltgesundheitsorganisation bewertet die Gefahrenlage durch Ebola trotz eines ersten bestätigten Falls in Frankreich weiterhin als gering. WHO-Chef Ghebreyesus betonte, dass für die Welt außerhalb der betroffenen Regionen derzeit kein erhöhtes Risiko bestehe. Anlass der Einschätzung ist die Erkrankung eines Arztes in Frankreich, der zuvor bei einem Hilfseinsatz in der Demokratischen Republik Kongo tätig war. Die Gesundheitsbehörden beobachten die Lage aufmerksam, sehen aktuell jedoch keinen Anlass für weitergehende Warnungen. Ein juristisches Gutachten kommt zu dem Schluss, dass ein Antrag auf ein Verbot der AfD vor dem Bundesverfassungsgericht Aussicht auf Erfolg haben könnte. Die 8 beteiligten Experten verweisen dabei insbesondere auf mögliche Verstöße gegen das Demokratieprinzip sowie die Menschenwürdegarantie. Ein entsprechender Verbotsantrag kann allerdings nur vom Bundestag, Bundesrat oder der Bundesregierung gestellt werden. Ob die Politik diesen Schritt tatsächlich geht, ist weiterhin umstritten.
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4: In der Wetterredaktion ist Luisa Walpert. Wir nähern uns den bislang heißesten Tagen des Jahres, vereinzelt mit Temperaturen über 40 Grad. Abkühlung gibt es mit etwas niedrigeren Werten nur an den deutschen Küsten. Im Westen und Südwesten entstehen am Nachmittag und Abend vereinzelt Schauer und Gewitter mit lokalem Unwetterpotenzial. Der Wind weht schwach bis mäßig aus wechselnden Richtungen. Die Nacht verläuft meist klar oder nur gering bewölkt und weitgehend trocken. Im Westen bleibt eine geringe Gewitterneigung bestehen. Die Tiefstwerte liegen zwischen 16 und 24 Grad. Zum Wochenende könnten dann die vorläufigen Hitzerekorde für den Sommer erreicht werden. Im Westen wechseln sich Wolken und Sonne ab, während im Osten und Süden viel Sonnenschein dominiert. Zum Abend entstehen im Westen erneut kräftige Gewitter mit Unwettergefahr, sonst bleibt es meist trocken und sehr heiß. Der weitere Ausblick auf die neue Woche verspricht Entspannung. Die Werte gehen dann wieder auf normale Sommertemperaturen von um die 25 bis 30 Grad zurück. Bis dahin heißt es aber zunächst, viel trinken und anstrengende Arbeiten, vor allem in der prallen Sonne, vermeiden.

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1: Und damit ist es kurz nach 17 Uhr.
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2: Ich bin Michael Miem. Die Hitzewelle hält nach Angaben des Deutschen Wetterdienstes mindestens bis Sonntag an. Vor allem im Norden steigen die Temperaturen verbreitet auf über 35 Grad. Die Meteorologen erwarten den Höhepunkt der Hitzewelle mit örtlich über 40 Grad. Etwas kühler bleibt es lediglich direkt an den Küsten. Es wird vor starken Hitzebelastungen gewarnt. Ab der kommenden Woche kühlt es sich dann auf zunächst wieder mildere Sommertemperaturen von 23 bis rund 30 Grad ab. Nach den schweren Erdbeben in Venezuela ist die Zahl der Todesopfer deutlich gestiegen. Nach Angaben der Regierung kamen inzwischen über 230 Menschen ums Leben. Mehr als 4.300 Verletzte wurden in Krankenhäusern behandelt, darunter auch zahlreiche Schwerverletzte. Die beiden Beben mit einer Stärke von 7,2 und 7,5 hatten den Norden und das Zentrum des Landes innerhalb weniger Sekunden erschüttert und schwere Schäden verursacht. Rettungskräfte sind weiterhin im Einsatz. Trotz neuer Kämpfe im Südlibanon gehen die diplomatischen Bemühungen um eine dauerhafte Waffenruhe weiter. Nach Angaben des US-Außenministeriums setzen Israel und der Libanon ihre Gespräche unter Vermittlung der Vereinigten Staaten fort. Vertreter beider Seiten wollen dazu erneut in Washington zusammenkommen. Ziel der Verhandlungen ist eine umfassende Vereinbarung, die den Konflikt zwischen Israel und der vom Iran unterstützten Hisbollah-Miliz dauerhaft beenden soll. Die Weltgesundheitsorganisation bewertet die Gefahrenlage durch Ebola trotz eines ersten bestätigten Falls in Frankreich weiterhin als gering. WHO-Chef Ghebreyesus betonte, dass für die Welt außerhalb der betroffenen Regionen derzeit kein erhöhtes Risiko bestehe. Anlass der Einschätzung ist die Erkrankung eines Arztes in Frankreich, der zuvor bei einem Hilfseinsatz in der Demokratischen Republik Kongo tätig war. Die Gesundheitsbehörden beobachten die Lage aufmerksam, sehen aktuell jedoch keinen Anlass für weitergehende Warnungen. Ein juristisches Gutachten kommt zu dem Schluss, dass ein Antrag auf ein Verbot der AfD vor dem Bundesverfassungsgericht Aussicht auf Erfolg haben könnte. Die 8 beteiligten Experten verweisen dabei insbesondere auf mögliche Verstöße gegen das Demokratieprinzip sowie die Menschenwürdegarantie. Ein entsprechender Verbotsantrag kann allerdings nur vom Bundestag, Bundesrat oder der Bundesregierung gestellt werden. Ob die Politik diesen Schritt tatsächlich geht, ist weiterhin umstritten.
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3: In der Wetterredaktion ist Luisa Walpert. Wir nähern uns den bislang heißesten Tagen des Jahres, vereinzelt mit Temperaturen über 40 Grad. Abkühlung gibt es mit etwas niedrigeren Werten nur an den deutschen Küsten. Im Westen und Südwesten entstehen am Nachmittag und Abend vereinzelt Schauer und Gewitter mit lokalem Unwetterpotenzial. Der Wind weht schwach bis mäßig aus wechselnden Richtungen. Die Nacht verläuft meist klar oder nur gering bewölkt und weitgehend trocken. Im Westen bleibt eine geringe Gewitterneigung bestehen. Die Tiefstwerte liegen zwischen 16 und 24 Grad. Zum Wochenende könnten dann die vorläufigen Hitzerekorde für den Sommer erreicht werden. Im Westen wechseln sich Wolken und Sonne ab, während im Osten und Süden viel Sonnenschein dominiert. Zum Abend entstehen im Westen erneut kräftige Gewitter mit Unwettergefahr, sonst bleibt es meist trocken und sehr heiß. Der weitere Ausblick auf die neue Woche verspricht Entspannung. Die Werte gehen dann wieder auf normale Sommertemperaturen von um die 25 bis 30 Grad zurück. Bis dahin heißt es aber zunächst, viel trinken und anstrengende Arbeiten, vor allem in der prallen Sonne, vermeiden.

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1: Guten Abend, es ist kurz nach 18 Uhr.
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2: Ich bin Michael Miem. Die Hitzewelle hält nach Angaben des Deutschen Wetterdienstes mindestens bis Sonntag an. Vor allem im Norden steigen die Temperaturen verbreitet auf über 35 Grad. Die Meteorologen erwarten den Höhepunkt der Hitzewelle mit örtlich über 40 Grad. Etwas kühler bleibt es lediglich direkt an den Küsten. Es wird vor starken Hitzebelastungen gewarnt. Ab der kommenden Woche kühlt es sich dann auf zunächst wieder mildere Sommertemperaturen von 23 bis rund 30 Grad ab. Nach den schweren Erdbeben in Venezuela ist die Zahl der Todesopfer deutlich gestiegen. Nach Angaben der Regierung kamen inzwischen über 230 Menschen ums Leben. Mehr als 4.300 Verletzte wurden in Krankenhäusern behandelt, darunter auch zahlreiche Schwerverletzte. Die beiden Beben mit einer Stärke von 7,2 und 7,5 hatten den Norden und das Zentrum des Landes innerhalb weniger Sekunden erschüttert und schwere Schäden verursacht. Rettungskräfte sind weiterhin im Einsatz. Trotz neuer Kämpfe im Südlibanon gehen die diplomatischen Bemühungen um eine dauerhafte Waffenruhe weiter. Nach Angaben des US-Außenministeriums setzen Israel und der Libanon ihre Gespräche unter Vermittlung der Vereinigten Staaten fort. Vertreter beider Seiten wollen dazu erneut in Washington zusammenkommen. Ziel der Verhandlungen ist eine umfassende Vereinbarung, die den Konflikt zwischen Israel und der vom Iran unterstützten Hisbollah-Miliz dauerhaft beenden soll. Die Weltgesundheitsorganisation bewertet die Gefahrenlage durch Ebola trotz eines ersten bestätigten Falls in Frankreich weiterhin als gering. WHO-Chef Ghebreyesus betonte, dass für die Welt außerhalb der betroffenen Regionen derzeit kein erhöhtes Risiko bestehe. Anlass der Einschätzung ist die Erkrankung eines Arztes in Frankreich, der zuvor bei einem Hilfseinsatz in der Demokratischen Republik Kongo tätig war. Die Gesundheitsbehörden beobachten die Lage aufmerksam, sehen aktuell jedoch keinen Anlass für weitergehende Warnungen. Ein juristisches Gutachten kommt zu dem Schluss, dass ein Antrag auf ein Verbot der AfD vor dem Bundesverfassungsgericht Aussicht auf Erfolg haben könnte. Die 8 beteiligten Experten verweisen dabei insbesondere auf mögliche Verstöße gegen das Demokratieprinzip sowie die Menschenwürdegarantie. Ein entsprechender Verbotsantrag kann allerdings nur vom Bundestag, Bundesrat oder der Bundesregierung gestellt werden. Ob die Politik diesen Schritt tatsächlich geht, ist weiterhin umstritten.
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3: In der Wetterredaktion ist Luisa Walpert. Wir nähern uns den bislang heißesten Tagen des Jahres, vereinzelt mit Temperaturen über 40 Grad. Abkühlung gibt es mit etwas niedrigeren Werten nur an den deutschen Küsten. Im Westen und Südwesten entstehen am Nachmittag und Abend vereinzelt Schauer und Gewitter mit lokalem Unwetterpotenzial. Der Wind weht schwach bis mäßig aus wechselnden Richtungen. Die Nacht verläuft meist klar oder nur gering bewölkt und weitgehend trocken. Im Westen bleibt eine geringe Gewitterneigung bestehen. Die Tiefstwerte liegen zwischen 16 und 24 Grad. Zum Wochenende könnten dann die vorläufigen Hitzerekorde für den Sommer erreicht werden. Im Westen wechseln sich Wolken und Sonne ab, während im Osten und Süden viel Sonnenschein dominiert. Zum Abend entstehen im Westen erneut kräftige Gewitter mit Unwettergefahr, sonst bleibt es meist trocken und sehr heiß. Der weitere Ausblick auf die neue Woche verspricht Entspannung. Die Werte gehen dann wieder auf normale Sommertemperaturen von um die 25 bis 30 Grad zurück. Bis dahin heißt es aber zunächst, viel trinken und anstrengende Arbeiten, vor allem in der prallen Sonne, vermeiden.
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0: Status Quo, 1979, and a song called Living on an Island.
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0: Es ist kurz nach 19 Uhr.
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2: Ich bin Michael Mien. Die Hitzewelle hält nach Angaben des Deutschen Wetterdienstes mindestens bis Sonntag an. Vor allem im Norden steigen die Temperaturen verbreitet auf über 35 Grad. Die Meteorologen erwarten den Höhepunkt der Hitzewelle mit örtlich über 40 Grad. Etwas kühler bleibt es lediglich direkt an den Küsten. Es wird vor starken Hitzebelastungen gewarnt. Ab der kommenden Woche kühlt es sich dann auf zunächst wieder mildere Sommertemperaturen von 23 bis rund 30 Grad ab. Nach den schweren Erdbeben in Venezuela ist die Zahl der Todesopfer deutlich gestiegen. Nach Angaben der Regierung kamen inzwischen über 230 Menschen ums Leben. Mehr als 4.300 Verletzte wurden in Krankenhäusern behandelt, darunter auch zahlreiche Schwerverletzte. Die beiden Beben mit einer Stärke von 7,2 und 7,5 hatten den Norden und das Zentrum des Landes innerhalb weniger Sekunden erschüttert und schwere Schäden verursacht. Rettungskräfte sind weiterhin im Einsatz. Trotz neuer Kämpfe im Südlibanon gehen die diplomatischen Bemühungen um eine dauerhafte Waffenruhe weiter. Nach Angaben des US-Außenministeriums setzen Israel und der Libanon ihre Gespräche unter Vermittlung der Vereinigten Staaten fort. Vertreter beider Seiten wollen dazu erneut in Washington zusammenkommen. Ziel der Verhandlungen ist eine umfassende Vereinbarung, die den Konflikt zwischen Israel und der vom Iran unterstützten Hisbollah-Miliz dauerhaft beenden soll. Die Weltgesundheitsorganisation bewertet die Gefahrenlage durch Ebola trotz eines ersten bestätigten Falls in Frankreich weiterhin als gering. WHO-Chef Ghebreyesus betonte, dass für die Welt außerhalb der betroffenen Regionen derzeit kein erhöhtes Risiko bestehe. Anlass der Einschätzung ist die Erkrankung eines Arztes in Frankreich, der zuvor bei einem Hilfseinsatz in der Demokratischen Republik Kongo tätig war. Die Gesundheitsbehörden beobachten die Lage aufmerksam, sehen aktuell jedoch keinen Anlass für weitergehende Warnungen. Ein juristisches Gutachten kommt zu dem Schluss, dass ein Antrag auf ein Verbot der AfD vor dem Bundesverfassungsgericht Aussicht auf Erfolg haben könnte. Die 8 beteiligten Experten verweisen dabei insbesondere auf mögliche Verstöße gegen das Demokratieprinzip sowie die Menschenwürdegarantie. Ein entsprechender Verbotsantrag kann allerdings nur vom Bundestag, Bundesrat oder der Bundesregierung gestellt werden. Ob die Politik diesen Schritt tatsächlich geht, ist weiterhin umstritten.
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3: In der Wetterredaktion ist Luisa Walpert. Wir nähern uns den bislang heißesten Tagen des Jahres, vereinzelt mit Temperaturen über 40 Grad. Abkühlung gibt es mit etwas niedrigeren Werten nur an den deutschen Küsten. Im Westen und Südwesten entstehen am Nachmittag und Abend vereinzelt Schauer und Gewitter mit lokalem Unwetterpotenzial. Der Wind weht schwach bis mäßig aus wechselnden Richtungen. Die Nacht verläuft meist klar oder nur gering bewölkt und weitgehend trocken. Im Westen bleibt eine geringe Gewitterneigung bestehen. Die Tiefstwerte liegen zwischen 16 und 24 Grad. Zum Wochenende könnten dann die vorläufigen Hitzerekorde für den Sommer erreicht werden. Im Westen wechseln sich Wolken und Sonne ab, während im Osten und Süden viel Sonnenschein dominiert. Zum Abend entstehen im Westen erneut kräftige Gewitter mit Unwettergefahr, sonst bleibt es meist trocken und sehr heiß. Der weitere Ausblick auf die neue Woche verspricht Entspannung. Die Werte gehen dann wieder auf normale Sommertemperaturen von um die 25 bis 30 Grad zurück. Bis dahin heißt es aber zunächst, viel trinken und anstrengende Arbeiten, vor allem in der prallen Sonne, vermeiden.
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4: Ausgabe Nummer 6 vom 26. Juni 2026. Und wir fangen gleich an mit Viotas und And We Dance.

Tina Turner und When the Heartache is Over. Und damit nochmal ein herzliches Willkommen zur Sendung Radio Retrowelle Classic Rock vom 26. Juni diesem Jahres. Jawohl, Sie haben richtig gehört, das ist jetzt schon die zweite Ausgabe in diesem Monat. Lag aber auch nur daran, dass wir am 5. Juni die Jubiläumssendung hatten, denn ich habe da mein 5-jähriges Jubiläum gefeiert. Und deshalb war dann auch Simon Lennart am 29. Mai mit der zweiten Ausgabe von der 80er-Reise. Und ich möchte mich nochmal bei ihm recht herzlich bedanken. Und auch bei Markus Tietmann möchte ich mich noch bedanken, dass er mir die Sendung, also die Jubiläumssendung und auch die Sendung maximal am 5.6. Gemixt hat. Und jetzt sind wir bei der aktuellen Sendung Classic Rock. Und da geht es nämlich anlässlich des WMs um Musik aus den USA und Kanada. Und wir haben sogar noch zwei Songs aus Mexiko dabei. Aber keine Sorge, wir langweilen Sie nicht mit Fußballergebnissen. Ja, also jetzt geht es dann gleich weiter mit Van Halen und Buttons Up.

Bruce Springsteen und The Streets of Minneapolis. Dieser Song entstand anlässlich der Demonstrationen gegen die Grenzpolizei in Minneapolis im Januar. Und der Song selber, der kam am, am 30. Januar diesem Jahres raus. So, jetzt geht es dann auch gleich weiter mit Musik aus Kanada und wir beginnen mit

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0: Lenny Kravitz und American Woman. Jetzt geht's dann auch gleich weiter mit Sheryl Crow und All I Wanna Do.
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Live aus dem River Plate Stadium in Buenos Aires, Argentinien, Thunderstruck und AC/DC. Ja, und würde da kein AC/DC in dieser Sendung laufen, wäre das nun mal nicht meine Handschrift. Und da wir nun mal das Thema USA, Kanada und Mexiko in der Sendung haben, habe ich eigentlich keine Aufnahme gefunden, wo AC/DC in den USA und Kanada aufgetreten wären. Aber dafür habe ich eine Aufnahme gefunden, die im River Plate Stadium in Buenos Aires entstanden ist. Und ich denke, das ersetzt nämlich dann auch alles andere. Jetzt gibt es Musik, zwar nicht aus den USA, aber in Bezug zu Amerika. Und das sind gleich zwei Songs. Wir beginnen mit David Boy und This Is Not America. Und das ist ein Stück aus dem Soundtrack von The Falcon and the Snowman, also der Falke und der Schneemann. Hier sind David Boy and the Pat Metheny Group, This Is Not America.

Jimi Hendrix, der Mann, der dafür bekannt war, dass er nach jedem Auftritt seine Gitarre zerdepperte und Voodoo Child und davor An Englishman in New York und Sting. Und in der nächsten Stunde werden wir noch einen weiteren Titel in Bezug auf Amerika hören. Jetzt beenden wir die erste Stunde mit American Reject und Give to Hell. Bis ran an die Nachrichten und danach hören wir uns wieder. Ich freue mich drauf.

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1: Wir geben Ihnen die Zeit. Es ist kurz nach 20 Uhr.
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2: Mit dem Blick auf die Meldungen des Tages im Studio Michael Mehm. Bundesjustizministerin Hubich ist zu ihrem ersten Besuch seit Amtsantritt in die Ukraine gereist. In Kiew nahm die SPD-Politikerin an einer Konferenz zum 30. Jahrestag der ukrainischen Verfassung teil und traf Regierungsvertreter zu politischen Gesprächen. Hubich würdigte die 1996 verabschiedete Verfassung als wichtigen Schritt auf dem Weg der Ukraine zu Demokratie und Europa. Im Mittelpunkt des Besuchs standen zudem der Austausch über Rechtsstaatlichkeit und die weitere Zusammenarbeit beider Länder. Die Hitzewelle hält nach Angaben des Deutschen Wetterdienstes mindestens bis Sonntag an. Vor allem im Norden steigen die Temperaturen verbreitet auf über 35 Grad. Die Meteorologen erwarten den Höhepunkt der Hitzewelle mit örtlich über 40 Grad. Etwas kühler bleibt es lediglich direkt an den Küsten. Es wird vor starken Hitzebelastungen gewarnt. Ab der kommenden Woche kühlt es sich dann auf zunächst wieder mildere Sommertemperaturen von 23 bis rund 30 Grad ab. Nach den schweren Erdbeben in Venezuela ist die Zahl der Todesopfer deutlich gestiegen. Nach Angaben der Regierung kamen inzwischen über 230 Menschen ums Leben. Mehr als 4.300 Verletzte wurden in Krankenhäusern behandelt, darunter auch zahlreiche Schwerverletzte. Die beiden Beben mit einer Stärke von 7,2 und 7,5 hatten den Norden und das Zentrum des Landes innerhalb weniger Sekunden erschüttert und schwere Schäden verursacht. Rettungskräfte sind weiterhin im Einsatz. Trotz neuer Kämpfe im Südlibanon gehen die diplomatischen Bemühungen um eine dauerhafte Waffenruhe weiter. Nach Angaben des US-Außenministeriums setzen Israel und der Libanon ihre Gespräche unter Vermittlung der Vereinigten Staaten fort. Vertreter beider Seiten wollen dazu erneut in Washington zusammenkommen. Ziel der Verhandlungen ist eine umfassende Vereinbarung, die den Konflikt zwischen Israel und der vom Iran unterstützten Hisbollah-Miliz dauerhaft beenden soll. Die Weltgesundheitsorganisation bewertet die Gefahrenlage durch Ebola trotz eines ersten bestätigten Falls in Frankreich weiterhin als gering. WHO-Chef Ghebreyesus betonte, dass für die Welt außerhalb der betroffenen Regionen derzeit kein erhöhtes Risiko bestehe. Anlass der Einschätzung ist die Erkrankung eines Arztes in Frankreich, der zuvor bei einem Hilfseinsatz in der Demokratischen Republik Kongo tätig war. Die Gesundheitsbehörden beobachten die Lage aufmerksam, sehen aktuell jedoch keinen Anlass für weitergehende Warnungen.
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3: Ausgabe Nummer 6 vom 26. Juni 2026. Und wir beginnen mit The Eagles und One of These Nights.

Die unvergessene Janis Joplin und me and Robbie McKee. Jetzt kommt wieder ein Song in Bezug auf Amerika, diesmal aus Italien, und Gianna Nannini mit America.

Rainbow und Since You've Been Gone. Jetzt kommt noch mal Musik aus Amerika und da geht's los mit Alanis Morissette und ihrem ersten Hit aus dem Jahr 1995 und You Ought to Know.

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Bryan Adams und Summer of 69. Jetzt gibt's Musik aus Mexiko und da geht's los mit Santana und Black Magic Woman.

NNNNN, Muelete San Blas und Mana. Ja, die Verrückte von San Blas, so könnte man das ins Deutsche übersetzen, denn dahinter verbirgt sich doch eine ziemlich tragische Geschichte. Und zwar geht es nämlich von einer Frau, den Verlobten, der mit einem Boot oder Schiff vom Hafen von San Blas ablegt und nie wieder zurückkehrt und viele Jahre und die Frau viele Jahre auf den Verlobten wartet. Wie tragisch das Ganze doch sein kann. Ja, jetzt geht's weiter mit John Bon Jovi und It's My Life.

Toto und Häuflein und das war's dann auch von meiner Seite aus. Das war Radio Retrowelle Classic Rock vom 26. Juni 2026. Am Mikrofon war Asim Sepp Khan. Ja, am 3. Juli geht's dann wie gewohnt weiter mit der 80er Musikreise und Simon Lennertz. Wir können uns dann am 31. Juli wiederhören. Bis dahin sage ich Ciao und Servus und verabschieden tue ich mich mit der Extended Version von Tiffany und I Think We Are Alone Now. Ciao, Servus und machen Sie es gut.

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4: Und damit ist es kurz nach 21 Uhr.
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5: Mit dem Blick auf die Meldungen des Tages im Studio Michael Mehm. Bundesjustizministerin Hubich ist zu ihrem ersten Besuch seit Amtsantritt in die Ukraine gereist. In Kiew nahm die SPD-Politikerin an einer Konferenz zum 30. Jahrestag der ukrainischen Verfassung teil und traf Regierungsvertreter zu politischen Gesprächen. Hubich würdigte die 1996 verabschiedete Verfassung als wichtigen Schritt auf dem Weg der Ukraine zu Demokratie und Europa. Im Mittelpunkt des Besuchs standen zudem der Austausch über Rechtsstaatlichkeit und die weitere Zusammenarbeit beider Länder. Die Hitzewelle hält nach Angaben des Deutschen Wetterdienstes mindestens bis Sonntag an. Vor allem im Norden steigen die Temperaturen verbreitet auf über 35 Grad. Die Meteorologen erwarten den Höhepunkt der Hitzewelle mit örtlich über 40 Grad. Etwas kühler bleibt es lediglich direkt an den Küsten. Es wird vor starken Hitzebelastungen gewarnt. Ab der kommenden Woche kühlt es sich dann auf zunächst wieder mildere Sommertemperaturen von 23 bis rund 30 Grad ab. Nach den schweren Erdbeben in Venezuela ist die Zahl der Todesopfer deutlich gestiegen. Nach Angaben der Regierung kamen inzwischen über 230 Menschen ums Leben. Mehr als 4.300 Verletzte wurden in Krankenhäusern behandelt, darunter auch zahlreiche Schwerverletzte. Die beiden Beben mit einer Stärke von 7,2 und 7,5 hatten den Norden und das Zentrum des Landes innerhalb weniger Sekunden erschüttert und schwere Schäden verursacht. Rettungskräfte sind weiterhin im Einsatz. Trotz neuer Kämpfe im Südlibanon gehen die diplomatischen Bemühungen um eine dauerhafte Waffenruhe weiter. Nach Angaben des US-Außenministeriums setzen Israel und der Libanon ihre Gespräche unter Vermittlung der Vereinigten Staaten fort. Vertreter beider Seiten wollen dazu erneut in Washington zusammenkommen. Ziel der Verhandlungen ist eine umfassende Vereinbarung, die den Konflikt zwischen Israel und der vom Iran unterstützten Hisbollah-Miliz dauerhaft beenden soll. Die Weltgesundheitsorganisation bewertet die Gefahrenlage durch Ebola trotz eines ersten bestätigten Falls in Frankreich weiterhin als gering. WHO-Chef Ghebreyesus betonte, dass für die Welt außerhalb der betroffenen Regionen derzeit kein erhöhtes Risiko bestehe. Anlass der Einschätzung ist die Erkrankung eines Arztes in Frankreich, der zuvor bei einem Hilfseinsatz in der Demokratischen Republik Kongo tätig war. Die Gesundheitsbehörden beobachten die Lage aufmerksam, sehen aktuell jedoch keinen Anlass für weitergehende Warnungen.

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